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1: Auf der Brenner-Autobahn in Tirol findet heute eine Demonstration gegen den Transitverkehr statt. Die Autobahn ist deshalb von 11 bis 19 Uhr komplett gesperrt. Es gibt auch keine Ausweichmöglichkeiten. Die Brennerstraße, die Elbögener Straße und die Stubaitalstraße sind nur für den Ziel- und Quellverkehr geöffnet. Ein 11-jähriger Bub ist gestern in Tirol bei einem Unfall mit einem E-Scooter schwer verletzt worden. Der Bub wollte auf einer Landesstraße einen Linienbus überholen, als ihm ein kleiner LKW entgegenkommt. Ohne dass es zu einer Berührung mit einem Fahrzeug kommt, verliert der 11-jährige die Kontrolle und stürzt. Der Busfahrer leitet ein abruptes Bremsmanöver ein, wodurch ein 11-jähriges Mädchen im Bus mit dem Kopf gegen die Windschutzscheibe geprallt ist. Die USA, Kanada und Mexiko verhängen Einreiseverbote für die Fußball-WM. Betroffen sind Personen aus afrikanischen Regionen mit dem höchsten Ebola-Risiko. In den USA gilt das Verbot zunächst für 30 Tage, in Mexiko für 60 Tage. In der Demokratischen Republik Kongo und Uganda gibt es derzeit mehr als 1000 Verdachtsfälle. US-Präsident Donald Trump ist verärgert. Ein Gericht hat entschieden, dass sein Name nicht auf dem berühmten Kennedy Center in Washington stehen darf. Trump hat das Zentrum eigentlich in Trump Kennedy Center umbenannt, was laut Richter nur der Kongress darf. Außerdem darf das Zentrum nicht, wie von Trump geplant, für 2 Jahre wegen Renovierungsarbeiten geschlossen werden. Trump reagiert auf das Urteil und sagt, er habe kein Interesse mehr an dem Projekt.
2: Zwischen Oberösterreich und Teilen der Steiermark und des Burgenlandes gibt es schon die ersten Wolken und genau dort am Nachmittag mögliche Gewitter mit Sturmböen. Salzburg und Innsbruck, ja, ziemlich frisch im Moment mit 10 Grad, aber wir alle kriegen es mit 23 bis 31 Grad doch vorwiegend sommerlich. An dem scheitert es auch morgen Sonntag nicht, nur wird die Luft schwüler und somit noch gewitteranfälliger. Hier ist der Verkehrsüberblick für den Samstagmorgen mit einer Meldung aus Niederösterreich. S3 Richtung Wien, wegen Bauarbeiten gesperrt, der Streckenabschnitt zwischen Obermalleybahn und Stockerau Nord. Ab Göllersdorf werdet ihr über die B19 und die B4 umgeleitet. Gute Fahrt!
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2: Ein 11-jähriger Bub ist gestern in Tirol bei einem Unfall mit einem E-Scooter schwer verletzt worden. Der Bub wollte auf einer Landesstraße einen Linienbus überholen, als ihm ein kleiner LKW entgegenkommt. Ohne dass es zu einer Berührung mit einem Fahrzeug kommt, verliert der 11-jährige die Kontrolle und stürzt. Der Busfahrer leitet ein abruptes Bremsmanöver ein, wodurch ein 11-jähriges Mädchen im Bus mit dem Kopf gegen die Windschutzscheibe geprallt ist. Auf der Brennerautobahn in Tirol findet heute eine Demonstration gegen den Transitverkehr statt. Die Autobahn ist deshalb von 11 bis 19 Uhr komplett gesperrt. Es gibt auch keine Ausweichmöglichkeiten. Die Brennerstraße, die Elbögener Straße und die Stubaitalstraße sind nur für den Ziel- und Quellverkehr geöffnet. Der IWF, die Weltbank und die Internationale Energieagentur warnen heute vor einem möglichen Treibstoffmangel im Sommer. Die weltweiten Ölvorräte werden derzeit in beispiellosem Tempo abgebaut, um den massiven Ausfall von Lieferungen durch die Straße von Hormuz auszugleichen. Wenn sich die Öltransporte nicht schnell normalisieren, drohen Risiken für die Treibstoffsicherheit und die gesamte Wirtschaft. Die USA, Kanada und Mexiko verhängen Einreiseverbote für die Fußball-WM. Betroffen sind Personen aus afrikanischen Regionen mit dem höchsten Ebola-Risiko. In den USA gilt das Verbot zunächst für 30 Tage, in Mexiko für 60 Tage. In der Demokratischen Republik Kongo und Uganda gibt es derzeit mehr als 1000 Verdachtsfälle.
3: Richtig bewölkt ist es schon im Bezirk Rohrbach, also in Oberösterreich, oder rund um Zwettl, Weizhofen an der Theia, Gmünd. Und bis zum Nachmittag türmen sich dann ordentliche Wolken in der Osthälfte unseres Landes. Aus denen kann es dann ordentlich gewittern. Sturmböen sind auch dabei, weil der Wind wird dann stärker. Bei den Temperaturen ist es so wie in den letzten Tagen zwischen 24 und 31 Grad. Die haben wir morgen auch, aber die Luft wird zunehmend schwüler. Und deswegen sind da noch kräftigere Gewitterzellen mit viel Regen und Sturmböen dabei. Der Verkehrsüberblick für den Samstagmorgen. Salzburg, A10 zwischen dem Knoten Pongau und Lammertal-Hüttau. Da hat es gekracht, Überholspur ist gesperrt. Stau gibt es aber noch keinen, aber sicher nicht mehr allzu lange. Sehr wohl Stau auf der A10 Richtung Villach zwischen Zederhaus und der Mautstelle St. Michael. Da bist du sogar ab Flachau-Winkel schon angehalten wegen Blockabfertigung. So stark ist der Rückstau mittlerweile. Gute Fahrt!
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3: So stark ist der Rückstau mittlerweile. Gute Fahrt.
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Feinen Samstagmorgen, Sommerwetter, passt auch dieses Wochenende einfach herrlich, richtiges Badewetter. Und wenn die Zeit für einen kleinen Abstecher ans Meer nicht reichen sollte, kein Problem, alle Achtung bringen uns Italien einfach nach Hause. Sono il Destino soll heißen, ich bin das Schicksal. Und es gleich zum Frühstück, Sommervibes hier auf Radio Rot-Weiß-Rot.

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Das mühsame durch die Sender durchswitchen, das könnt ihr euch getrost sparen. 100% Musik aus Österreich gibt es sowieso nur bei uns. Also ihr seid schon genau richtig, wenn ihr die heimische Popmusik feiert. Und da gibt es Grund genug zum Feiern. Echte Klassiker wie Kann es Liebe sein von Falco gleich? Oder auch die ganz frischen Hits aus Österreich von Tina Naderer und Christina Kosig auch noch in dieser Stunde. Das alles hier auf Radio Rot-Weiß-Rot für das perfekte Wochenende.

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1: Der IWF, die Weltbank und die Internationale Energieagentur warnen heute vor einem möglichen Treibstoffmangel im Sommer.
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1: Der IWF, die Weltbank und die Internationale Energieagentur

0: Ubertalstraßen sind nur für den Ziel- und Quellverkehr geöffnet. Ein 11-jähriger Bub ist gestern in Tirol bei einem Unfall mit einem E-Scooter schwer verletzt worden. Der Bub wollte auf einer Landesstraße einen Linienbus überholen, als ihm ein kleiner LKW entgegenkommt. Ohne dass es zu einer Berührung mit einem Fahrzeug kommt, verliert der 11-jährige die Kontrolle und stürzt. Der Busfahrer leitet ein abruptes Bremsmanöver ein, wodurch ein 11-jähriges Mädchen im Bus mit dem Kopf gegen die Windschutzscheibe geprallt ist. Die USA, Kanada und Mexiko verhängen Einreiseverbote für die Fußball-WM. Betroffen sind Personen aus afrikanischen Regionen mit dem höchsten Ebola-Risiko. In den USA gilt das Verbot zunächst für 30 Tage, in Mexiko für 60 Tage. In der Demokratischen Republik Kongo und Uganda gibt es derzeit mehr als 1000 Verdachtsfälle.
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3: In Oberösterreich, Niederösterreich und auch in Teilen der Steiermark gibt es schon die ersten Wolken, detto auch in Wien. Und genau dort am Nachmittag mögliche Gewitter mit Sturmböen. Weiterhin am frischesten in Salzburg und in Innsbruck mit so 13 Grad, aber wir kriegen es dann mit 24 bis 31 Grad doch vorwiegend sommerlich. An dem scheitert es ja auch morgen Sonntag nicht, das ist nicht das Problem. Es wird halt die Luft schwüler und somit noch gewitteranfälliger. Hier ist der Verkehrsüberblick für den Samstagmorgen. Salzburg A10 Richtung Villach, manchmal ja, manchmal nein. Blockabfertigung ab Flachau-Winkel, das hängt davon ab, wie viel Stau sich ansammelt vor der Mautstelle St. Michael. Wenn ihr blockweise abgefertigt werdet, dann rechnet bitte mit einer halben Stunde mehr Fahrzeit. Und in Tirol wird die A13 ab 11 Uhr zwischen Innsbruck und dem Brenner wegen einer Demo gesperrt. Bis 19 Uhr solltet ihr die Brennerautobahn unbedingt meiden. Die Ausweichstrecke, die B182, ist dann ebenfalls gesperrt. Ausweichen geht dann nur sehr großräumig über Tarvisio, über die Schweiz und die A10. Gute Fahrt!
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5: Kurz nach 8, Samstagmorgen, gleich mal raus mit dem Hund, bevor es ihm dann wieder zu heiß wird. Das nächste Sommerwochenende steht an und dazu servieren wir super entspannte Hits aus Österreich. Hier ist Take It Easy, Norbert Schneider. Take it easy.

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Die Tammy Harrison zieht also nach Frankreich. Na, ganz so weit muss man dieses Wochenende nicht fahren, um was Außergewöhnliches zu erleben. Bad aus See tut's auch. Narzissenfest 2026, morgen das große Finale. Da werden sie wieder quer durch die Stadt ziehen. Dieser überlebensgroßen Narzissenfiguren ist schon sehr beeindruckend. Und wer mag, kann da heute noch beim Stecken helfen. Ja? Wird ja jede einzelne Narzisse händisch da reingesteckt in diese Metallkörbe, mehr oder weniger. Und da braucht's natürlich ganz viele helfende Hände. Also vielleicht wäre das ein Ausflugstipp für heute. Heute helfen, morgen schauen und dann kann man dann auch ganz stolz sagen, da bei der Figur habe ich mitgemacht.

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0: Der perfekte Soundtrack für die Joggingrunde am Samstagmorgen. Reinhard Fendriches, lebe der Sport hier bei uns auf Radio Rot-Weiß-Rot. Und jetzt gibt's den Österneich-Hit der Stunde. Wir switchen also ein bisschen. Back to the Future. Hier ist Daniel Essel für euch. Nina heißt seine neue. Es geht um eine Verflossene, die einfach viel zu wenig Zeit für ihn hatte.
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100% Musik aus Österreich heißt natürlich auch die besten Hits der 80er aus unserer Heimat. Uli Bär erschien es mal 1982 und nur 7 Jahre später kam dann dieser Hit raus. Mein absoluter Lieblings-80er aus Österreich, The Form mit Colors of Ever. Hier auf Radio Rot-Weiß-Rot.

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1: Die Kollektivvertragsverhandlungen im Tourismus sind vorerst gescheitert. Die Gewerkschaft WIDA hat das letzte Angebot der Arbeitgeber abgelehnt. Die Verhandlungen sind demnach an der Forderung nach einem Inflationsausgleich für die unterste Lohngruppe gescheitert. Die Gewerkschaft hat 4 Euro mehr gefordert, wie es heißt. Für die 240.000 Beschäftigten in Gastronomie und Hotellerie geht das Ringen um einen KV also weiter. In Rust am Neusiedlersee werden derzeit 80 Storchenküken großgezogen. In 10 Nestern wurden 4 Jungstörche, in 11 Nestern 3 und in einem Nest sogar 5 Küken gezählt. Trotz des sehr trockenen Frühjahres finden die Brutpaare offenbar genug Futter für den Nachwuchs. Heute Abend steigt das große Finale der Fußball-Champions League. Um 18 Uhr treffen Paris Saint-Germain und Arsenal in der Puskas Arena in Budapest aufeinander. Während PSG den Titel verteidigen möchte, träumt Arsenal von einem historischen ersten Sieg. Rund 300.000 Menschen haben gestern die lange Nacht der Kirchen in Österreich besucht. 600 Kirchen und kirchliche Einrichtungen verschiedener Konfessionen haben ihre Türen geöffnet. Insgesamt hat es rund 1.700 Veranstaltungen gegeben. Besuchermagnet war einmal mehr der Wiener Stephansdom. Dort wurden rund 30.000 Besucherinnen und Besucher gezählt.
2: In Oberösterreich, Niederösterreich und auch in Teilen der Steiermark gibt es schon die ersten Wolken. Detto auch in Wien. Und genau dort am Nachmittag mögliche Gewitter mit Sturmböen. Weiterhin am frischesten in Salzburg und in Innsbruck mit so 13 Grad, aber wir kriegen es dann mit 24 bis 31 Grad doch vorwiegend sommerlich. An dem scheitert es ja auch morgen Sonntag nicht. Das ist nicht das Problem. Es wird halt die Luft schwüler und somit noch gewitteranfälliger. Hier ist der Verkehrsüberblick für den Samstagmorgen. Salzburg A10 Richtung Villach, manchmal ja, manchmal nein. Blockabfertigung ab Flachau-Winkel, das hängt davon ab, wie viel Stau sich ansammelt vor der Mautstelle St. Michael. Wenn ihr blockweise abgefertigt werdet, dann rechnet bitte mit einer halben Stunde mehr Fahrzeit. Und in Tirol wird die A13 ab 11 Uhr zwischen Innsbruck und dem Brenner wegen einer Demo gesperrt. Bis 19 Uhr solltet ihr die Brennerautobahn unbedingt meiden. Die Ausweichstrecke, die B182, ist dann ebenfalls gesperrt. Ausweichen geht dann nur sehr großräumig über Tarvisio, über die Schweiz und die A10. Gute Fahrt!
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3: Wochenende, ja, auch nach einer kurzen Woche. Schön, wenn dann mal der Samstag wieder da ist. Heute viele auf Hochzeiten unterwegs. Samstag, Mai, klar. Wir wünschen viel Spaß und einen super romantischen Tag. Samstag, Mai, klar. Wir wünschen viel Spaß und einen

0: Chris Steger hier bei uns auf Radio Rot-Weiß-Rot. Und schon ganz bald bei euch in eurer Nähe live on stage. Die große Daheim-Tour steht ja an, passend zu seinem neuen Album Daheim. Worauf dürfen wir uns da freuen, Chris?
1: Ja, wie der Titel auch sagt, ich glaube, mit Daheim kann man ganz viel verbinden. Die Freunde, die Familie, in seine wunderschönen Berg, die Natur. Es sind ganz viele Sachen dabei, was man so denkt, wie er über die Welt denkt und was bei uns daheim so abgeht. Ja, um das geht's und ich hoffe, dass für die meisten was dabei ist.
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1: Den Weihnachtshit des Jahres hat er uns letztes Jahr schon geliefert. Tante Hilde ist doch recht anständig rauf und runter gelaufen. Das gleiche hätte er jetzt gern in der Sommerhit-Edition. Lukas Fendrich träumt von Palmentapeten. Hör mal rein.
2: Hallo, hier ist der Lukas Fendrich und ihr hört gerade Radio Rot-Weiß-Rot und ihr hört jetzt gleich einen Song aus meiner Feder. Viel Spaß.

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0: Mittendrin im letzten Maiwochenende und dieser Mai kann sich echt sehen lassen. War so sommerlich wie schon lange nicht mehr. Auch heute wieder an die 30 Grad möglich und auch heute sind wieder Gewitter drin. Also wenn Erdbeeren selber pflücken am Erdbeerfeld, dann lieber jetzt gleich am Vormittag. Mit Radio Rot-Weiß-Rot im Ohr.
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1: Der IWF, die Weltbank und die Internationale Energieagentur warnen heute vor einem möglichen Treibstoffmangel im Sommer. Die weltweiten Ölvorräte werden derzeit in beispiellosem Tempo abgebaut, um den massiven Ausfall von Lieferungen durch die Straße von Hormuz auszugleichen. Wenn sich die Öltransporte nicht schnell normalisieren, drohen Risiken für die Treibstoffsicherheit und die gesamte Wirtschaft. Ein 11-jähriger Bub ist gestern in Tirol bei einem Unfall mit einem E-Scooter schwer verletzt worden. Der Bub wollte auf einer Landesstraße einen Linienbus überholen, als ihm ein kleiner LKW entgegenkommt. Ohne dass es zu einer Berührung mit einem Fahrzeug kommt, verliert der 11-jährige die Kontrolle und stürzt. Der Busfahrer leitet ein abruptes Bremsmanöver ein, wodurch ein 11-jähriges Mädchen im Bus mit dem Kopf gegen die Windschutzscheibe geprallt ist. Novak Djokovic ist bei den French Open ausgeschieden. Der Serbe verliert in der dritten Runde gegen den Brasilianer Fonseca in 5 Sätzen, nachdem er aber schon 2 Sätze in Führung war. Bei den Damen ist die Weltranglistendritte Iga Swiatek eine Runde weiter. Rund 300.000 Menschen haben gestern die lange Nacht der Kirchen in Österreich besucht. 600 Kirchen und kirchliche Einrichtungen verschiedener Konfessionen haben ihre Türen geöffnet. Insgesamt hat es rund 1.700 Veranstaltungen gegeben. Besuchermagnet war einmal mehr der Wiener Stephansdom. Dort wurden rund 30.000 Besucherinnen und Besucher gezählt.
2: So wie gestern starten wir auch heute mit viel Sonne in den Samstag, nur ganz vereinzelt mischen sich da ein paar Wolken dazu mit bis zu 32 Grad heute maximal. Also nutzt die Sonne am besten am Vormittag noch aus, am Nachmittag gibt es dann Regenschauer und Gewitter. Die werden dann immer mehr und mehr, vor allem bei dir zwischen dem Mühlviertel und dem Burgenland. Der Sonntag dann sehr ähnlich, sehr warm mit einigen Gewittern und Regenschauern. Das ist der Verkehrscheck um 10 Uhr und das wird dich heute den ganzen Tag beschäftigen. In Tirol die A13 zwischen Innsbruck und dem Brenner ist wegen einer Demonstration gesperrt. Um 11 Uhr startet es bis 19 Uhr. Da am besten die Brenner Autobahn unbedingt meiden. Die B182, die Ausweichstrecke, ist ebenfalls gesperrt. Ausweichen geht nur sehr großräumig über das Kanaltal, die Schweiz oder die A10. Danke dir und gute Fahrt.
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3: Servus, Verena Saluke bei euch. Schönen Samstagvormittag mit Radio Rot-Weiß-Rot und gleich unserem Radio Rot-Weiß-Rot-Zuckerl. Das ist ganz was Besonderes für euren Vormittag. Gibt's direkt nach der Meierin, nach Contact und nach Marc. Wir starten in die Stunde mit Want to Make Her Happy.

0: So schön, die Meierin auf Radio Rot-Weiß-Rot. Gold.
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0: Yes, und da haben die lieben Kollegen aus der Musikredaktion diesmal richtig tief im CD-Kistel gegraben und einen Hit aus den frühen 80ern für euch rausgekramt. Von einer Band aus Österreich, die 1976 gegründet wurde. Ja, haben auch gemeinsame Sache mit Minisex und Tradiwabal gemacht, nur um es so ein bisschen einordnen zu können. Chutzpe. So der Name der Band. Ja, ich habe länger gebraucht, bis ich den richtig ausgesprochen habe. Ich hoffe, das passt jetzt so. Ein Name, der dem ein oder der anderen noch vielleicht was sagt. 1981 waren sie auf Platz 2 in den österreichischen Charts und zwar mit diesem Song hier. Love Will Tear Us Apart. Unser Radio Rot-Weiß-Rot-Zuckerl des Tages.

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1: Und auf diesen Hit hier freue ich mich schon den ganzen Vormittag lang. Für mich definitiv die beste Band Österreichs aktuell. Kann man sagen, was man will. Die Volkshilfe. Und die haben eine neue und die ist so großartig. Die ist wirklich genial. Ich finde den Text super. Ich finde die Melodie sowas von eingängig. Und deswegen meine höchstpersönliche Herzensempfehlung. Den Song jetzt bitte ganz in voller Lautstärke hören. Hier ist Schritt für Schritt neu auf Radio Rot-Weiß-Rot. Die Volkshilfe.

0: hat sich schon wieder bequem gemacht bei uns in den Charts. Ganz, ganz vorne der Josh, allerdings mit seiner neuen.
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0: Platz 1 derzeit in den Radio Rot-Weiß-Rot-Charts, Sag ab. Seit gestern Freitag, weil freitags ja immer die brandneue Wertung rauskommt um 17 Uhr jede Woche. Hier bei uns auf Radio Rot-Weiß-Rot oder auf rotweißrot.fan. Da könnt ihr auch gerne vorbeischauen auf unserer Website. Da seht ihr die ganze Wertung. Eure Top 10 im Überblick.

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1: Sven Hergovich ist heute erneut zum Chef der SPÖ Niederösterreich gewählt worden. Beim Landesparteitag in Vösendorf hat er knapp 98% der Stimmen erhalten. Ursprünglich hätte es eine Kampfabstimmung geben sollen. Gesundheitsstaatssekretärin Ulrike Königsberger-Ludwig hat ihre Kandidatur aber zurückgezogen. In Oberösterreich ist ein 16-jähriger Bursch schwer verletzt worden. Der Jugendliche ist gestern in Brambachkirchen in einen Wassergraben gestürzt, als er versucht hat, mit einem schweren Rucksack über den Graben zu springen. Er konnte selbst noch einen Notruf absetzen, aber nicht sagen, wo er sich befindet. Eine Anrainerin hat ihn nach einer Stunde schreien gehört und erste Hilfe geleistet. Heute Abend steigt das große Finale der Fußball-Champions League. Um 18 Uhr treffen Paris Saint-Germain und Arsenal in der Puskas Arena in Budapest aufeinander. Während PSG den Titel verteidigen möchte, träumt Arsenal von einem historischen ersten Sieg. Die Verkehrslage am Brenner ist heute früh sehr entspannt. Laut Polizei ist viel weniger Verkehr als an normalen Samstagen. Seit Punkt 11 Uhr ist die Brenner Autobahn bis 19 Uhr komplett gesperrt. Auch die umliegenden Bundes- und Landesstraßen sind für den Durchzugsverkehr gesperrt. Grund ist die große Demo gegen die schwere Verkehrsbelastung für Anrainer. Die Demo beginnt um 13 Uhr.
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3: Wir machen einen Blick aufs Wetter. Gerade noch viel Sonne am Himmel. Am frühen Nachmittag gibt es dann aber frühsommerliche Gewitter. Vom Mühlviertel bis runter ins Burgenland. Heute so die höchsten Gefühle 24 bis plus 32 Grad. Und morgen am Sonntag dann auch sehr ähnlich mit einigen Gewittern und Regenschauern. Die ziehen dann auch bis nach Salzburg. Auch die neue Woche startet dann mit Regen. Aber der verabschiedet sich dann am Dienstag. Da wird es dann auch immer wieder mehr trocken und mehr Sonne. Wir starten mit einer guten Nachricht. Salzburg A10 Richtung Villach, der Towntunnel ist wieder frei. Das defekte Fahrzeug wurde entfernt und es läuft wieder. Einen Blick in die Steiermark, A9 Richtung Slowenien. Der Kleinalmtunnel ist gesperrt. Im Tunnel hat ein Auto eine Panne. Ausweichen kannst du da am besten über die S6 und die S35. Und in Tirol die A13 zwischen Innsbruck und dem Brenner ist wegen einer Demonstration gesperrt. Es startet jetzt um 11 Uhr bis 19 Uhr. Die Brennerautobahn unbedingt meiden. Ausweichen geht nur sehr großräumig über das Kanalteil, die Schweiz und die A10. Komm gut und sicher an dein Ziel an.
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4: Kurz nach 11, schön, dass ihr Radio Rot-Weiß-Rot hört. Verena Salucke für euch im Studio und wir starten in die nächste Stunde gleich mal rein mit einem Musikwunsch für den Klaus aus. Kurz nach 11, schön, dass ihr Radio Rot-Weiß-Rot hört. Verena Salucke für euch im Studio und

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0: Es ist einfach eines der Frühlings-Highlights bei uns in Österreich, das Narzissenfest in Bad Aussee. Dieses Wochenende ist es schon wieder soweit, vor allem morgen dann das große Finale mit diesen riesigen Narzissenfiguren, die sowohl an Land als auch zu Wasser zur Schau gestellt werden. Und heute, und das finde ich schon sehr lässig, kann man da noch helfen beim Narzissenstecken. Ja, es wären ja um die 800.000 bis 1 Million Narzissen, jede Blume einzeln händisch da reingesteckt und da braucht es natürlich jede helfende Hand, keine Frage. Wer also noch Zeit und Lust hat, an ganz vielen Orten im Bad Aussee ist das heute noch möglich und morgen kann man dann sagen, Schatz, bei dieser Figur habe ich mitgeholfen. Finde ich schon cool.
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Das ist Radio Rot-Weiß-Rot, die besten Austropop-Hits zum Mitsingen ganz laut. Das geht wunderbar bei Karl Peyer, Romeo und Julia und vielleicht noch besser bei STS und Fürstenfeld. Hören wir gleich nach Paper Moon. Hier ist Come Dance With Me. 100% Musik aus Österreich für euer Wochenende.

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1: Die Brennerautobahn ist seit 11 Uhr wegen einer genehmigten Demonstration gesperrt. Auch die umliegenden Bundes- und Landesstraßen sind für den Durchzugsverkehr nicht befahrbar. Die Sperre dauert bis 19 Uhr. Laut Polizei ist die Verkehrslage aber sehr entspannt. Es sei sehr viel weniger los als an normalen Samstagen. Grund für die Demo ist die schwere Verkehrsbelastung für die Anrainer. Die Protestaktion beginnt dann um 13 Uhr. Wegen einer Beschädigung der Brenner Bahnstrecke in der Provinz Verona kommt es heute zu großen Zugverspätungen. Die Bahninfrastruktur wurde durch unbekannte Täter beschädigt. Hochgeschwindigkeitszüge, Intercity und Regionalzüge mussten teilweise erhebliche Verspätungen hinnehmen. Nach Angaben von Trenitalia waren Fahrzeitverlängerungen von bis zu fast 2 Stunden möglich. Sven Hergovich ist heute erneut zum Chef der SPÖ Niederösterreich gewählt worden. Beim Landesparteitag in Vösendorf hat er knapp 98% der Stimmen erhalten. Ursprünglich hätte es eine Kampfabstimmung geben sollen. Gesundheitsstaatssekretärin Ulrike Königsberger-Ludwig hat ihre Kandidatur aber zurückgezogen. Heute Abend steigt das große Finale der Fußball-Champions League. Um 18 Uhr treffen Paris Saint-Germain und Arsenal in der Puskas Arena in Budapest aufeinander. Während PSG den Titel verteidigen möchte, träumt Arsenal von einem historischen ersten Sieg.
2: Gerade noch richtig schönes Wetter für eine lange Runde mit dem Hund, noch trocken und richtig warm, aber nicht mehr lange. Am frühen Nachmittag gibt es dann frühsommerliche Gewitter und Regen, vor allem in Rohrbach, in Linz oder auch in Eisenstadt. Bleibt aber sehr schwül mit bis zu 32 Grad. Der Regen, der kühlt es dann aber ein bisschen ab. Morgen am Sonntag dann maximal 28 Grad. Das Gewitter, das zieht dann auch bis nach Salzburg. Wir werfen einen Blick auf die Straßen. Aktuell Grenzwartezeit in Kärnten, A11 beim Karawankentunnel. Da staut sich's momentan sehr, also plan da am besten mehr Zeit bei der Ausreise ein. Und weiterhin in Tirol. Die A13 zwischen Innsbruck und dem Brenner ist wegen einer Demonstration heute gesperrt. Schon seit einer Stunde bis dann 19 Uhr. Brennerautobahn unbedingt meiden. Auch die B182, die Ausweichstrecke, ist dann ebenfalls gesperrt. Ausweichen geht da eben nur großräumig über das Kanaltal, die Schweiz und die A10. Sonst läuft's. Gute Fahrt.
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3: Mahlzeit Österreich, kommt's gut durch die Mittagspause am Samstag. Verena Saluke mit euch am Griller. Und Falco hilft ebenfalls beim Würstelwenden. Hier ist Wiener Bluts. Gehen wir's an. Genießt euer Wochenende mit 100% Musik aus Österreich.

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Minisex hier bei uns auf Radio Rot-Weiß-Rot, Samstagmittag. Und jetzt stellt euch mal ganz kurz vor, hunderte Handylichter am Leuchten und er hier live on stage.

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Den besten Pop aus Österreich, den gibt's definitiv hier bei uns. Radio Rot-Weiß-Rot spielt euch 100% Musik aus Österreich rund um die Uhr und das natürlich auch am Wochenende und sehr gern auf Bestellung. Die Katrin aus Linz ist gerade fleißig am Kochen, schreibt sie uns da. Und bei ihr rennt da immer Radio Rot-Weiß-Rot, freut uns sehr. Drum spielen wir gleich für sie die Christina Stürmer nach Rocket und KGB.

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1: Die Brennerautobahn ist seit 11 Uhr wegen einer genehmigten Demonstration gesperrt. Auch die umliegenden Bundes- und Landesstraßen sind für den Durchzugsverkehr nicht befahrbar. Die Sperre dauert bis 19 Uhr. Laut Polizei ist die Verkehrslage aber sehr entspannt. Es sei sehr viel weniger los als an normalen Samstagen. Grund für die Demo ist die schwere Verkehrsbelastung für die Anrainer. Die Protestaktion beginnt dann um 13 Uhr. Wegen einer Beschädigung der Brenner Bahnstrecke in der Provinz Verona kommt es heute zu großen Zugverspätungen. Die Bahninfrastruktur wurde durch unbekannte Täter beschädigt. Hochgeschwindigkeitszüge, Intercity und Regionalzüge mussten teilweise erhebliche Verspätungen hinnehmen. Nach Angaben von Trenitalia waren Fahrzeitverlängerungen von bis zu fast 2 Stunden möglich. In Rust am Neusiedlersee werden derzeit 80 Storchenküken großgezogen. In 10 Nestern wurden 4 Jungstörche, in 11 Nestern 3 und in einem Nest sogar 5 Küken gezählt. Trotz des sehr trockenen Frühjahres finden die Brutpaare offenbar genug Futter für den Nachwuchs. Die Kollektivvertragsverhandlungen im Tourismus sind vorerst gescheitert. Die Gewerkschaft Wieder hat das letzte Angebot der Arbeitgeber abgelehnt. Die Verhandlungen sind demnach an der Forderung nach einem Inflationsausgleich für die unterste Lohngruppe gescheitert. Die Gewerkschaft hat 4 Euro mehr gefordert, wie es heißt. Für die 240.000 Beschäftigten in Gastronomie und Hotellerie geht das Ringen um einen KV also weiter.
2: Einen Blick aufs Wetter und es ist gerade noch trocken und sehr sonnig, gerade heute maximal 32 Grad. In den nächsten Stunden startet es aber mit den Frühsommergewittern und viel Regen, vor allem bei dir im Mühlviertel bis ins Nordburgenland. Und das Gewitter zieht dann morgen am Sonntag bis nach Salzburg. Es bleibt recht warm mit 27 bis 28 Grad, teils regnerisch, teils blitzt auch immer mal wieder die Sonne durch. Erst am Dienstag, da stoppt es dann wieder komplett mit im Regen. Das ist dein Verkehrscheck um 13 Uhr. Aktuell eine Grenzwartezeit in Kärnten. A11 beim Karawankentunnel staut sich's momentan sehr bei der Ausreise. Also am besten mehr Zeit und Geduld einplanen. Und ein Thema heute den ganzen Tag in Tirol, die A13 zwischen Innsbruck und dem Brenner ist wegen einer Demo gesperrt. Auch die B182, die Ausweichstrecke, ist ebenfalls gesperrt. Aktuell noch relativ ruhig. Ausweichen geht da nur sehr großräumig. Über das Kanaltal, die Schweiz und die A10. Komm gut und sicher an das Ziel an.
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3: Das ist auch euer Samstagnachmittag hier auf Radio Rot-Weiß-Rot. 100%
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1: Letztes Wochenende noch mit der Caro Fuchs gemeinsam beim Pfingstfest in Randeck auf der Bühne. Der nächste Stopp führt die Jungs von unlängst ins wunderschöne Kamptal. Sie spielen nämlich am 26.06. in der Alten Schmiede in Schönberg am Kamp. Fun Fact, dort habe ich vor ein paar Jährchen geheiratet. Also schon aus persönlichen, nostalgischen Gründen werdet ihr da fix vorbeischauen. Und natürlich wegen Hammersongs wie diesem hier. Lichtschattenwechsel, das sind unlängst auf Radio Rot-Weiß-Rot. Feinen Samstagnachmittag.
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Nicht anders muss es klingen, das Wochenende in Österreich. Hier auf Radio Rot-Weiß-Rot mit 100% Musik aus Österreich. Gleich noch Josh und die Emotionen. Nimm mich mit zur Donau. Keine schlechte Idee bei dem Wetter. Und davor noch Bilgeri Video Live. Feinen Samstagnachmittag.

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1: Am Brenner ist es heute überraschend ruhig. Die Autobahn ist ja seit 11 Uhr wegen einer genehmigten Demonstration gesperrt. Viele Autofahrer haben sich offenbar den Rat zu Herzen genommen, die Region zu meiden. Laut Polizei und ÖMTC gibt es nämlich auf den Ausweichrouten und in ganz Österreich deutlich weniger Verkehr als an normalen Samstagen. Auf dem Red Bull Ring in Spielberg in der Steiermark hat es gestern einen tödlichen Unfall gegeben. Ein 50-jähriger Wiener ist bei einer Veranstaltung verunglückt. Der Mann war zum Unfallzeitpunkt allein auf der Strecke und dürfte die Kontrolle über sein Auto verloren haben. Trotz Helm, Gurt und sofortiger Erste-Hilfe-Maßnahmen konnte nur mehr sein Tod festgestellt werden. Paris Saint-Germain will seinen Titel verteidigen. Arsenal träumt von einer Premiere. Im heutigen Champions-League-Finale treffen zwei Fußballwelten aufeinander. PSG könnte nach Real Madrid die zweite Mannschaft werden, die den Titel seit der Einführung des neuen Formats 1992 erfolgreich verteidigt. Für Arsenal wäre es der erste Pokal in der Königsklasse. Los geht's um 18 Uhr. Der Flugbetrieb am Flughafen München ist wieder aufgenommen worden. Nachdem heute früh eine Drohne gesichtet worden ist, wurde der Flugbetrieb ja eingestellt. Über 20 Flüge, die eigentlich in München hätten landen sollen, sind umgeleitet worden.
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3: Zeitweise sonnig am längsten noch in Vorarlberg und Tirol, auch in Kärnten und der Südsteiermark. Ansonsten immer bewölkter und regnerischer, gewitterig, vor allem zwischen Oberösterreich und dem Burgenland. Später dann auch mehr und mehr im Süden, vereinzelt auch in Tirol. 31 Grad maximal. Am Abend dann auch in Salzburg Gewitter, morgen am Sonntag, am Vormittag noch super schön sonnig, wird aber immer bewölkter. Schon zum Mittag Regenschau und Gewitter mit dabei, auch Starkregen, Sturmböen und Hagel möglich. Morgen sehr schwül, am wärmsten im Süden. Lotzeichen ins Auto nach Salzburg, A10 Richtung Villach, zwischen Knoten Prong und Lammertal, 20 Minuten mehr nach einem Unfall ist dann nur der Pannenstreifen frei. Tirol, Brennerautobahn und Brennerstraße, die sind ja zwischen Schönberg und dem Brenner wegen der Demo noch bis 19 Uhr gesperrt, rechnet mit Stau auf den Ausweichstrecken. Graz, der Landkei und der Grieskei sind zwischen Kepler und Augartenbrücke ebenfalls wegen einer Demo gesperrt, ihr könnt örtlich ausweichen. Und eine Grenzwartezeit vor dem Karawankentunnel, aktuell 20 Minuten mehr bei der Ausreise. Gute Fahrt euch.
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4: Servus am Samstagnachmittag. Die bergigste Musik habe ich für euch mit dabei und die Jungs hier.
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5: Und wir freuen uns wahnsinnig, dass ihr unsere Musik hört hier auf Radio Rot-Weiß-Rot. 100% Musik aus Österreich.

0: 100% Musik aus Österreich auf Radio Rot-Weiß-Rot. Feines Wochenende. Ja, und eines der schönsten Dinge im Leben. Frieda, haben einen Song drüber geschrieben. Ihr Lieben, um was geht's?
1: Einfach dieses Lebensgefühl, das viele vielleicht kennen. Man vermisst oft im Leben Beziehungen, Menschen oder gewisse Sehnsüchte, die in einem stecken. Und das widerspiegelt einfach auf die Nummer so dieses Sehnsuchtsgefühl wieder zum Haben und zu spüren und sich ein bisschen Zeit dafür zu nehmen.
0: Ein bisschen Zeit. 100% Musik aus Österreich.

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1: Musik aus Linz, liegt das jetzt für euch naiv?

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1: Die Debatte um die Verlängerung der Wehrpflicht wird immer lauter. Heute meldet sich die Plattform Wehrhaftes Österreich zu Wort und fordert eine rasche Entscheidung. Verteidigungsministerin Claudia Tanner hat sich ja bereits mehrfach für eine Verlängerung auf 8 Monate plus 2 Monate Übungen ausgesprochen. Die SPÖ und die Neos sind bisher eher zurückhaltend. Auf dem Red Bull Ring in Spielberg in der Steiermark hat es gestern einen tödlichen Unfall gegeben. Ein 50-jähriger Wiener ist bei einer Veranstaltung verunglückt. Der Mann war zum Unfallzeitpunkt allein auf der Strecke und dürfte die Kontrolle über sein Auto verloren haben. Trotz Helm, Gurt und sofortiger Erste-Hilfe-Maßnahmen konnte nur mehr sein Tod festgestellt werden. Paris Saint-Germain will seinen Titel verteidigen. Arsenal träumt von einer Premiere. Im heutigen Champions League-Finale treffen 2 Fußballwelten aufeinander. PSG könnte nach Real Madrid die 2. Mannschaft werden, die den Titel seit der Einführung des neuen Formats 1992 erfolgreich verteidigt. Für Arsenal wäre es der 1. Pokal in der Königsklasse. Los geht's um 18 Uhr. Unbekannte Täter haben heute früh 2 elektrische Schaltanlagen in der Nähe von Verona in Brand gesetzt. Die Brennerstrecke ist dadurch massiv beeinträchtigt worden. Hochgeschwindigkeitszüge, Intercity und Regionalzüge mussten teilweise erhebliche Verspätungen hinnehmen. Laut den Ermittlern könnte es sich um eine Tat aus dem Umfeld des radikalen Umweltschutzes oder aus dem anarchistischen Spektrum handeln.
2: Regen, Schauer und Gewitter aktuell schon über Niederösterreich mit dabei. Die heftigsten in Kirchberg am Wagram, auch so zwischen St. Pölten und Wien im Raum Dreismauer, Tulln in der Gegend aktuell. Werden immer mehr und mehr, auch heute Abend noch in Salzburg und Tirol gewittrig. Morgen am Sonntag am Vormittag noch schön sonnig, aber dann wird schon immer bewölkter. Ab Mittag dann Regen, Schauer und Gewitter mit dabei. Auch starke Regen, Sturmböen und Hagel möglich. Morgen sehr schwül, am wärmsten im Süden bei 30 Grad. Hallo zu euch ins Auto nach Kärnten. Unfall auf der A10 Richtung A2 vor dem Oswaldeberg-Tunnel. Bereits werdet ihr da angehalten. Grund ist ein Motorradunfall nach dem Tunnel. Ausweichen geht durch Stadtgebiet. In Klagenfurt findet heute die Pride statt. Beim Stadttheater ist der Start. Geht dann quer durch die Stadt. Ende ist gegen 17 Uhr beim Goethepark. Es gibt Sperren entlang der Strecke. Und Tirol, Brennerautobahn und Brennerstraße sind bis 19 Uhr noch aufgrund der Demo gesperrt. Zwischen Schönberg und dem Brenner. Rechnet mit Stau auf den Ausweichstrecken. Gute Fahrt euch.
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3: Servus, Peter Schweiger da mit Wanda. Und ja, ich finde diesen Sound so lässig. Und es gibt Good News. Sie arbeiten, also man munkelt zumindest, sie arbeiten an einem neuen Album, an neuen Sound. Da freuen wir uns doch drauf, oder? 100% Musik aus Österreich. Columbo.

0: für unser Land.
1: Was ist los in Österreich? Servus bei Radio Rot-Weiß-Rot. Ja, vieles heute und morgen in Salzburg. Die Salzburger Duld, Westösterreichs größtes Volksfest am Geländemessezentrum mit ganz viel Fahrgeschäfte, Schiersbuden und großen Bierzelten. Alles mit dabei. Ja, und in Kitzbühel, da geht's sportlich zu. Da werden die Golfschläger geschwungen. Golf vom Feinsten beim Austrian Alpine Open. Und morgen dann Finale. Ja, und bei allem, was ihr macht, schönes Wochenende. Lasst euch gut gehen mit 100% Musik aus Österreich. Bobby Singer jetzt.

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1: Ja, passend zur Midlife-Crisis, vielleicht jetzt im Frühling oder ja, mittlerweile schon auf dem Weg im Sommer, da blüht ja alles neu auf und da kann man auch beziehungstechnisch vielleicht mal wieder ein bisschen was verändern. Beziehungen und Dynamiken, die uns nicht gut tun, ja, die lassen wir einfach los und suchen uns einfach was, was uns gut tut oder verbringen einfach nur noch Zeit mit denen Menschen, die wir einfach gern mögen und die uns positive Energie geben. Musik aus Graz, Romana Schmatt, lasst's mir auch glauben. Das ist neue Musik aus Österreich, gibt's bei uns stündlich. Wir nennen es Österreich.

100% Musik aus Österreich. Denn der Weg entsteht im Gehen, Junge. Also träum, träum, träum, singt da der Lemo in seinem Song. Und damit wir gehen können, brauchen wir diese Träume, die uns antreiben. Finde ich persönlich ein wunderschöner Song und ist auch einer meiner persönlichen Lieblingslieder. Lemo jetzt mit Träum auf Radio Rot-Weiß-Rot.

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1: Cooler Sound jetzt aus Kärnten. Ja, mit Rot-Weiß-Rot geblärmelt. Andreas Jechtl jetzt mit 100% Musik aus Österreich auf Radio Rot-Weiß-Rot.

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1: Die Debatte um die Verlängerung der Wehrpflicht wird immer lauter. Heute meldet sich die Plattform Wehrhaftes Österreich zu Wort und fordert eine rasche Entscheidung. Verteidigungsministerin Claudia Tanner hat sich ja bereits mehrfach für eine Verlängerung auf 8 Monate plus 2 Monate Übungen ausgesprochen. Die SPÖ und die NEOS sind bisher eher zurückhaltend. Die Brenner-Demo ist heute um 13 Uhr gestartet. Bereits seit 11 Uhr ist die Autobahn deswegen zwischen der Mautstelle Schönberg und dem Brenner in beide Fahrtrichtungen gesperrt. Die Sperre soll noch bis 19 Uhr dauern. Laut Polizei ist es bisher zu keinen größeren Staus gekommen. Auch der ÖMTC zeigt sich erleichtert. Das große Verkehrschaos bleibt aus. In der Nacht vor dem Champions-League-Finale ist es in Budapest zu Schlägereien zwischen Fans von Paris Saint-Germain und Arsenal gekommen. Die Polizei hat ein Verfahren wegen kollektiver Randalierung eingeleitet. Videos in den sozialen Netzwerken zeigen, wie Fans beider Finalisten aufeinander einschlagen und Leuchtraketen zünden. Unbekannte Täter haben heute früh 2 elektrische Schaltanlagen in der Nähe von Verona in Brand gesetzt. Die Brennerstrecke ist dadurch massiv beeinträchtigt worden. Hochgeschwindigkeitszüge, Intercity und Regionalzüge mussten teilweise erhebliche Verspätungen hinnehmen. Laut den Ermittlern könnte es sich um eine Tat aus dem Umfeld des radikalen Umweltschutzes oder aus dem anarchistischen Spektrum handeln.
2: Regenschau und Gewitter, die meisten aktuell in Niederösterreich mit dabei, aber auch zum Beispiel in Oberösterreich, in Unterweißenbach oder St. Georgen am Walde, in Zwettl, in Horn und im Industrieviertel in Niederösterreich gerade die heftigsten Regenschauer. Werden immer mehr und mehr, später im Laufe des Tages auch noch in Tirol oder auch in Salzburg. Morgen am Sonntag, Vormittag schön sonnig und dann aber schon bald bewölkt und ab Mittag dann Regenschauer und Gewitter. Morgen sind auch Starkregen, Sturmböen und Hagel möglich, sehr, sehr schwül, am wärmsten im Süden Österreichs in Kärnten oder Südsteiermark bei 30 Grad maximal. Hallo, zu euch ins Auto nach Kärnten. Unfall auf der A10 Richtung A2 bei Villach, der beschäftigt uns noch immer. Vor dem Oswaldiberg-Tunnel werdet ihr bereits angehalten. Grund ist ein Motorradunfall nach dem Tunnel. Ausweichen geht durch Stadtgebiet. Auch die Anschlussstelle Villach-Ossiachersee ist gesperrt. Stau deshalb auf der B94, ein Plus von 20 Minuten. Klagenfurt findet die Pride gerade statt, geht quer durch die Stadt. Ende ist gegen 17 Uhr beim Goethepark, da gibt es Sperren. Oberösterreich, A1 Richtung Salzburg, zwischen Asten und Knoten-Linz im Baustellenbereich steht auf der rechten Spur ein defektes Auto, da ist nur die Überholspur frei. Und in Tirol, Brennerautobahn und Brennerstraße sind zwischen Schönberg und dem Brenner wegen der Demo noch bis 19 Uhr gesperrt, rechnet mit Stau auf den Ausweichstrecken. Es läuft aber erstaunlicherweise richtig, richtig gut und flüssig. Kaum mehr Zeit einplanen. Gute Fahrt euch.
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3: Schönes Wochenende, Peter Schweigerer, mit vielleicht auch eurem Lieblingsbüro, eurem Lieblingsoffice. Rian jetzt mit Homeoffice.
4: 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Ja, so macht mir das keinen Spaß. 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Immer irgendwas mit Soße ohne Salz.

die Arbeit gerade neu für mich entdeckt. Und deshalb gerade in Manila eingecheckt. Ja, die ersten Cocktails sind schon weg, so wie leider auch das Internet. 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

gleich bei uns Volkshilfe. Ja, und die sind schon lange mit dabei jetzt in der Wertung. Und zwar bei den 10 beliebtesten Pop-Hits der Woche, die Radio Rot-Weiß-Rot-Charts, wo ihr mitvotet per Musikwunschformular, per Musikwunsch über WhatsApp-Sprachnachricht. Alle Infos auf unserer Webseite Rot-Weiß-Rot-Fan. Die Radio Rot-Weiß-Rot-Charts immer mit mir, Peter Schweiger, immer freitags, immer 17 Uhr.

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0: da ist Radio Rot-Weiß-Rot. Feinen Samstag. Ja, und um 11 Uhr auf die Nacht immer nur am Telefonhänger mit der Schwester, mit dem besten Freund telefonieren. Weil es einfach gut tut, weil so nächtliche Gespräche einfach alles leichter machen. Und nach dem Plaudern fühlt man sich einfach wieder viel, viel besser. Bist du bei mir? Bin ich repariert, singt der Plus mit Sterneklauen oder so. Das ist neue Musik aus Österreich, gibt's bei uns jede Stunde. Wir nennen es in einem Wort Österreich.
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Lukas Fendrich könnt ihr übrigens live sehen im Juli in Rapottenstein, im August ist er in Linz und im Oktober in Wien. Alle Infos auf seiner Webseite zu seinen Konzerten. Ja, 100% Musik aus Österreich. Feinen Nachmittag jetzt mit Hansi Lang auf Radio Rot-Weiß-Rot.

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3: In gut 3 Minuten bei uns Pizzerra und Jaus. Und das ist jetzt für euch Excuse Me Moses, Butterfly Tree.

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1: Die Debatte um die Verlängerung der Wehrpflicht wird immer lauter. Heute meldet sich die Plattform Wehrhaftes Österreich zu Wort und fordert eine rasche Entscheidung. Verteidigungsministerin Claudia Tanner hat sich ja bereits mehrfach für eine Verlängerung auf 8 Monate plus 2 Monate Übungen ausgesprochen. Die SPÖ und die NEOS sind bisher eher zurückhaltend. In Salzburg kommt es gestern zu einem Raubüberfall mit einer Schere. Ein 20-jähriger Rumäne hat einen 52-jährigen Schweizer in der Stadt Salzburg bedroht und ausgeraubt. Die Flucht des Täters dauert aber nur kurz. Wenig später kann die Polizei den Mann festnehmen. Die Frauen der Austria Wien haben heute erstmals den Meistertitel in der Fußball-Bundesliga geholt. In einer dramatischen Schlussphase sichern sich die Wienerinnen mit einem 1:1 gegen St. Pölten den Titel. Nach dem Premierentriumph im Cup holen sie sich damit auch das Double. Die Brenner-Demo ist heute um 13 Uhr gestartet. Bereits seit 11 Uhr ist die Autobahn deswegen zwischen der Mautstelle Schönberg und dem Brenner in beide Fahrtrichtungen gesperrt. Die Sperre soll noch bis 19 Uhr dauern. Laut Polizei ist es bisher zu keinen größeren Staus gekommen. Auch der ÖMTC zeigt sich erleichtert. Das große Verkehrschaos bleibt aus.
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3: Die meisten Regenschauer und Gewitter noch immer im Industrieviertel in Niederösterreich mit dabei, aber auch im Norden so ein paar Fleckerl mit dabei, über Horn zum Beispiel oder Zwettl aktuell. Auch Regen neu mit dabei im Süden von Graz momentan. Generell auch in Tirol und Salzburg sind heute noch Regenschauer und Gewitter möglich. Morgen am Sonntag am Vormittag noch schön sonnig, ab Mittag dann aber schon ordentlich bewölkt und auch Regenschauer und Gewitter sind am Start. Auch Starkregen, Sturmböen und Hagel sind möglich, 30 Grad morgen maximal. Hallo zu euch ins Auto nach Niederösterreich. A2 Richtung Wien zwischen Reiskirchen und Knoten Guntramsdorf. Ein Unfall mit 7 Autos am Pannenstreifen der rechten Spur. Geht's langsam dran vorbei. Eine Viertelstunde mehr. Und Tirol Brennerautobahn und Brennerstraße, die sind zwischen Schönberg und dem Brenner wegen der Demo bis 19 Uhr gesperrt. Rechnet mit Stau auf den Ausweichstrecken. Momentan läuft's aber super flüssig. Hoffentlich bleibt das so. Gute Fahrt euch.
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4: Hallo, Peter Schweiger da. Schönen Samstag. Und ich bin natürlich nicht alleine da. Ihr seid auch da.
5: Hello, hello. Hier ist der Markus von Edmund. Ihr hört unsere Musik auf Radio Rot-Weiß-Rot. 100% Musik aus Österreich.

0: Kurz nach 17 Uhr gibt es bei uns auf Radio Rot-Weiß-Rot immer die schönsten Live-Versionen von den schönsten Hits aus Österreich. Das ist euer Live-Moment, das ist einfach Österlife. Und da haben wir jetzt eine richtig coole Kombi für euch. Wanda, die stehen dieses Jahr nur einmal auf der Bühne, und zwar im Dezember. Und der Boris Bukowski, der steht mit seinen 80 Jahren öfter noch auf der Bühne. Im Juli zum Beispiel in Bad Schallerbach, im August am Farkasee. Ja, alle Daten auf der Webseite von Boris Bukowski und Wanda. Und für euch sind sie jetzt mal da mit einer äußerst coolen Version von Kokain. Das ist Österlife auf Radio Rot-Weiß-Rot.
1: Das ist

0: Let's watch the anthem, Boris fucking Bukowski! Eine Legende, Alter. Was soll man sagen? Der Gute spielt am Samstag im Orpheum in Wien. Da gehen wir alle hin, oder?
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Was ist er denn? Falco Egoist auf Radio Rot-Weiß Rot. Kriegt man einfach nicht genug von dem Sound. Ja, und Max, Georg, Lukas, Christoph und nochmal Christoph sind die Köpfe von der sehr starken Liveband Unerhört, sind schon für Boris Bukowski aufgetreten als Vorband und jetzt bringen sie endlich ihr erstes eigenes Studioalbum raus, heißt Merci und mit darauf ist der Song und zwar zu nüchtern zum Tanzen, ist eine richtig geile Mischung aus Indie-Rock, Dialekt, Selbstironie, das ist neue Musik aus Österreich, gibt's bei uns stündlich Österreich auf Radio Rot-Weiß-Rot.

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0: hast nichts verpasst.
1: Schönes Wochenende auf Radio Rot-Weiß-Rot. Ich will heute mit dir. Naja, ihr wisst schon was. Noch charmanter als die Jungs von SDS kann man das eigentlich nicht in einen vierminütigen Song reinpacken, oder? Geht eigentlich nicht. 100% Musik aus Österreich. Geil, du bleibst halt nachts bei mir. Gibt es

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1: Musik jetzt aus Niederösterreich. Ringelspiel. So viel nur Song auf Radio Rot-Weiß-Rot.

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1: Die Spritpreisbremse wird verlängert. Ab Juni wird aber nur mehr die Mineralölsteuer um 1,7 Cent pro Liter gesenkt. Eine Begrenzung der Margen soll es nicht mehr geben. Darauf haben sich heute ÖVP, SPÖ und NEOS geeinigt. In Salzburg kommt es gestern zu einem Raubüberfall mit einer Schere. Ein 20-jähriger Rumäne hat einen 52-jährigen Schweizer in der Stadt Salzburg bedroht und ausgeraubt. Die Flucht des Täters dauert aber nur kurz. Wenig später kann die Polizei den Mann festnehmen. Die Frauen der Austria Wien haben heute erstmals den Meistertitel in der Fußball-Bundesliga geholt. In einer dramatischen Schlussphase sichern sich die Wienerinnen mit einem 1:1 gegen St. Pölten den Titel. Nach dem Premierentriumph im Cup holen sie sich damit auch das Double. Die Brenner-Demo ist heute um 13 Uhr gestartet. Bereits seit 11 Uhr ist die Autobahn deswegen zwischen der Mautstelle Schönberg und dem Brenner in beide Fahrtrichtungen gesperrt. Die Sperre soll noch bis 19 Uhr dauern. Laut Polizei ist es bisher zu keinen größeren Staus gekommen. Auch der ÖMTC zeigt sich erleichtert. Das große Verkehrschaos bleibt aus.
2: Viel Sonne im Großteil Österreichs, hier und da mischen sich jetzt noch Wolken dazu und leider auch etwas Regen, bei euch in Eisenstadt und St. Pölten zum Beispiel. Strahlender Sonnenschein bei euch in Vorarlberg, da ist es gerade am wärmsten und zwar im Bludenz, da hat es 30 Grad. Die Vorschau auf morgen Sonntag, am Vormittag noch sehr sonnig, am Nachmittag immer mehr Gewitter und Regenschauer mit Temperaturen bis zu 30 Grad. Dann schauen wir nach Tirol auf die A13, die ist gesperrt in beiden Richtungen zwischen Schönberg und dem Brenner wegen einer Demo. Die Demo hat sich aber bereits aufgelöst, aber es staut sich noch.
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3: Schönen Samstagabend, Peter Schweiger bei euch. Gleich für euch noch Christina Stürmer und das ist jetzt Norbert Schneider. Take it easy auf Radio Rot-Weiß-Rot.

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1: Ja, hallo, grüß euch, der Andi aus Wöls. Also, ich finde euren Sender voll genial. Da hört man Lieder, die hat man schon so lange nicht mehr gehört, wo man sich denkt, hey, cool. Nein, einfach voll lässig.
0: Ja, nicht nur die man lange nicht mehr gehört hat, sondern auch Neues, wie zum Beispiel Pam mit dabei diese Stunde noch. Ja, nur wir sind 100% Musik aus Österreich. 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Vielen Dank dafür. Das ist jetzt für euch Natalia Kelly. Shine. Schönen Abend.

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0: klassisch und gut, ERV auf Radio Rot-Weiß-Rot. Und gleich habe ich für euch Rian.
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0: Na, können wir die Hüften schon mal ein bisschen in Schwung bringen. Und Out of Order ist auch mit dabei. Gleich bei uns alles vor 19 Uhr und das ist jetzt für euch Reinhard Fendrich.

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1: Ja, was jetzt? Ja, nein, vielleicht? Noah, jetzt für euch 100% Musik aus Österreich. Schönen Samstagabend.

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1: Tausende Menschen sind heute auf die Brenner Autobahn in Tirol gepilgert, um gegen den Transitverkehr zu demonstrieren. Laut Feuerwehr waren es rund 4.500 Teilnehmer. Die Bürgermeister der Wipptaler Gemeinden haben ein Forderungspapier an die Politik übergeben, unter anderem mit der Forderung nach einer Anhebung der Mauttarife. Sollte bis Jahresende nichts geschehen, kündigen sie weitere Kundgebungen an. In Salzburg kommt es gestern zu einem Raubüberfall mit einer Schere. Ein 20-jähriger Rumäne hat einen 52-jährigen Schweizer in der Stadt Salzburg bedroht und ausgeraubt. Die Flucht des Täters dauert aber nur kurz. Wenig später kann die Polizei den Mann festnehmen. Die Frauen der Austria Wien haben heute erstmals den Meistertitel in der Fußball-Bundesliga geholt. In einer dramatischen Schlussphase sichern sich die Wienerinnen mit einem 1:1 gegen St. Pölten den Titel. Nach dem Premierentriumph im Cup holen sie sich damit auch das Double. Die Spritpreisbremse wird verlängert. Darauf haben sich heute die Regierungsparteien ÖVP, SPÖ und NEOS geeinigt. Eine Änderung gibt es aber. Ab Juni wird nur mehr die Mineralölsteuer um 1,7 Cent pro Liter gesenkt. Eine Begrenzung der Margen soll es nicht mehr geben.
2: Bei euch in Tirol und Vorarlberg ist richtig viel Sonne. Hingegen bitte bei euch in Oberösterreich aufpassen. Da gibt es eine Unwetterwarnung für das Innviertel, für den oberösterreichischen Zentralraum und das Mostviertel. In diesen Regionen ziehen in der kommenden Stunde kräftige Gewitter durch und bringen neben wolkenbruchartigem Regen und zahlreichen Blitzeinschlägen auch gefährliche Sturmböen mit bis zu 100 km/h. Bitte passt dort ganz besonders gut auf. Und die Vorschau auf morgen Sonntag in der Früh ist es sehr sonnig. Im Laufe des Vormittags kommt dann immer mehr Regen dazu. Auch Gewitter ist dabei mit Temperaturen bis zu 30 Grad. Weiterhin gesperrt ist die A13 und die B182 in Tirol in beide Richtungen wegen der Demo zwischen Schönberg und dem Brenner. Ausweichen könnte über die A10. Bis 19 Uhr wird das circa noch dauern. Oberösterreich ist die B137 gesperrt. In Zell an der Bram, da ist eine Stromleitung gerissen. Ausweichen könnte über Wildhag. Gute Fahrt!
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3: 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Servus, Peter Schweiger da und schönen Samstagabend.

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1: Die Spritpreisbremse wird verlängert, allerdings in abgeschwächter Form. Ab Juni wird nunmehr die Mineralölsteuer um 1,7 Cent pro Liter gesenkt. Eine Begrenzung der Margen soll es nicht mehr geben. Das haben heute ÖVP, SPÖ und NEOS beschlossen. Die Maßnahme gilt vorerst bis Ende Juni. Die Brenner-Demo ist heute mit rund 4.500 Teilnehmern über die Bühne gegangen. Die Sperre der Autobahn wurde um 19 Uhr aufgehoben. Ein Verkehrschaos ist ausgeblieben. Der Initiator der Demo, der Bürgermeister von Gries am Brenner, hat angekündigt, weitere Kundgebungen abzuhalten, sollte sich bis Jahresende nichts ändern. Knapp zwei Wochen vor Beginn der Fußball-WM hat das iranische Nationalteam immer noch keine Visa für die USA und Mexiko. Der iranische Verband hat jetzt ein offizielles Schreiben an die FIFA geschickt und um Klarstellung gebeten. Die FIFA hat bisher noch nicht geantwortet. Zuvor hat ja bereits die Verlegung des iranischen WM-Quartiers von den USA nach Mexiko für Wirbel gesorgt. Der tote Buckelwal, der vor der dänischen Insel Anholt gestrandet ist, soll nächste Woche untersucht werden. Tierärzte und Experten wollen herausfinden, woran das Tier gestorben ist. Mehr als zwei Wochen hatte der Kadaver vor der Urlaubsinsel im Wasser getrieben. Walforscher vermuten, dass der Wal von vornherein keine Chance hatte.
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3: Am Abend gibt es noch ein paar Gewitter, vor allem im Bereich östlich von Salzburg. Die Gewitter klingen dann im Laufe der Nacht aber im großen Teil ab. Hier und da können aber noch ein paar Regenschauer bis in den Morgen dabei sein. Morgen Sonntag gibt es Sonne und Gewitter, am Vormittag ist es eher noch sonnig, aber am Nachmittag werden dann Regenschauer und Gewitter mehr. Die Temperaturen erreichen bis zu 30 Grad. Eine Meldung habe ich, die A9 ist gesperrt in beide Richtungen zwischen Klaus und Windischgarsten. Ihr werdet über die B138 umgeleitet. Gute Fahrt!
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